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0: An mit wieder Prävisionen nach, es soll drösche bleiben bis den Abend von 6 Uhr, den Abend unsinn, dann aber deils kräftig, dann auf jederen Erschauere gemeldet, mit wann stehst bis zu 50 Kilometer an der Stunde. 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
0: An Meteo nach haut Krämer ein größtenteils dröschenden Dach bei bis zu 30 Grad. 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
8: Guten Morgen. Aktuell haben wir schon ein paar Steuerungen gemeldet, und zwar haben wir ein Auto und auf der A13 Richtung Peiting, und da tischt der Abfahrt an der Ausfahrt Tiedling-Bering, gefährst steht auf der Pannenspur. 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
7: An um ein nach Wetterprävisionen Meteolog soll ein Alert schon herausgehen, wenn es dem Risiko von stürmischen Konditionen ab den Abend erdauert, bis man den Morgen nennt. 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Dafür drin erwärt ein Mix aus Sonne und Wolken und Temperaturen klammern die Mitte ab um die 29 Grad. Mur werden dann deutlich aufgekühlt sein. 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
0: Die Wetterprävisionen nach Meteolux wird für den Abend ein Alert schon rausgehen, wenn es dem Risiko von stürmischen Konditionen so gilt von den Abend der Dauer rund bis morgen Morgen 9 Uhr. 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
1: Anumen nach Wetterprävisionen Meteorologs für den Alert schon rausgehen, wenn es dem Risiko von stürmischen Konditionen ab den Abend erdauert bis morgen Morgen neng. 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Morgen am Nachmittag wird die Wetterlage sich dann auch nicht beruhigen. 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
0: Wieder Prävisionen nach Mikrein Haude Migesaus Sonne an Wolken bei Temperaturen die 29 Grad am Lauf vom Ovent wird wieder lachsisch dann aber verschlechtern. 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
2: Aber unsere Straßen sind mittlerweile nicht mehr ruhig gehen. Die Fährsteuerungen sind derweil geraumt und der Verkehr lebt aktuell ohne größere Probleme. Mir ist noch der Chance, die auf der A3 Richtung Frankreich zwischen dem Gaspacher Kreuz an der Erdebergschirm die Wollspur gesperrt und auf der A7 Richtung Norden aus der Riedspur zwischen Attelbrück und Kolmabirsch auch für seinen Chantier gesperrt.
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4: Ein Blick auf die Wetterkarten um 3 Minuten ob Neng. Warm geht die Haut, Meteorlux meldet, wie es 29 Grad nicht bleibt, bis an den freien Nuven dran drischen, deil so sonnig. 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Moran am Mittag kann es weiterhin Licht rehnen und es bleibt doch lüftig. Bei 20 bis 22 Grad Mur, auch der Weekend geht wechselhaft mit Schauren bei 20 bis 24 Grad.
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1: Accidentum op der Stadt der Gar gemeldet, kurz op der Hecht vom Zerwels Parking durchs Engspur blockiert. 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
1: Ein Blick auf die Wetterkarte um 3 Minuten ob 10. Warm geht es heute? Die Meteorlux meldet bis 29 Grad und es bleibt bis an den freien Oven dröschen, den es auch sonnig geht. Der Oven da war, sind da lokal Donnerwetteren annonciert und die können noch mit kräftig gehen. Gemeldet das starke Regen, Knüppelstänger noch viel Wand und das zieht sich dann über die Nacht bis morgen matt. Morgen am Nachmittag kann es weiterhin Licht regnen und es bleibt auch lüftig bei 20 bis 22 Grad. Auch der Weekend geht wechselhaft mit Schauern bei 20 bis 24 Grad.
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1: Autopannen Krämer gemeldet op der A13 Richtung Schengen tischt Hellinger Friesing Pannenspurshall blockiert. Dann nochmal schaut ihr auf der A1 Trierer Autobahn Richtung Trier tischt dem Cargo-Center an dem Senninger Bierstoppfahrt Cargo-Center aus gesperrt. Schaut ihr auf der A7 Richtung Norden tischt Attelbreger Kolmer Biersch, hier ist die Riedspur gesperrt. Und schaut ihr auf der Diedlinger Autobahn A3 Richtung Frankreich tischt dem Gasbrücher Kreuz an der R de Berchem, hier ist die Wahlspur gesperrt. 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
1: An den Blick auf die Wetterkarten um 3 Minuten noch wählen. Warm geht es heute? Meteolux mal bis 29 Grad. Und es bleibt bis an den freien Nuven dran drischen. Deals auch sonnig. Geht der Abend. Sie lokal Donnerwiederen annoncieren, dann die könnte noch mehr kräftig gehen. Gemeld aus stark Regen, Knüppelstänger noch viel Wand. Und das zieht sich dann so bis an den Nuven, bis mit dem Mure nach Matt. Mur am Nomittisch kann es weiterhin Licht drehen. Und es bleibt auch lüftig bei 20 bis 22 Grad. Mur, die Weekend geht doch wechselhaft mit Schauern bei 20 bis 24 Grad.
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1: What am I not seeing? 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
1: Mobilkrämer gemeldet op der A1 Trierer Autobahn Richtung Stadt tischt Flößweiler am Münzbüsch die Rätspur aus Platzweis gesperrt. Weitere Chantier haben auf der A1 Richtung Trier tischt im Cargo Center und im Senninger Biersch, dort fährt Cargo Center aus gesperrt. 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
1: 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Und da soll es bis an den freien Oven dran mal drischen bleiben. 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Nur am Mittag kann es weiterhin Licht regnen und es bleibt auch lüftig bei 20 bis 22 Grad. Der Weekend geht wechselhaft mit Schauern bei 20 bis 24 Grad.
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1: Chantimobilum op der A1 Trierer Autobahn Richtung Stadt tischt Flößweiler am Münzbüsch, die Rietspur aus Platzweis gesperrt. 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
1: Einen Blick auf die Wetterkarten um 3 Minuten auf 1:30. Warm geht es heute nach? 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Und es bleibt oder soll bis am freien Abend mal drinnen bleiben, deils auch sonnig. Wir gehen den Abend sehr lokal Donnerwetter annonciert und die können noch wie kräftig ausfallen. Gemeldet als stark Regen, Knüppelstängel auch viel Wand. Das zieht sich bis am Nürsch bis morgen nach Matt. Und morgen am Nachmittag kann es weiterhin leicht regnen. Und da bleibt es doch lüftig nur bei 20 bis 22 Grad. Auch der Weekend geht wechselhaft. Man schauren bei 20 bis 24 Grad. 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
1: An den Blick auf das Meteo, ja, heute Mittag schon mal, naja, mit der Sonne, Wolken, aber auch die ein oder andere Lokal, Schauer steht im Programm bei Temperaturen, heute von maximal 29 Grad. 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
0: Aufgepasst, mit guter Nacht, keine Entwarnung, wenn es dem Accident auf der A1 der Richtung Gasbrösch für um Tunnel Hauwald. 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
0: An der Nummer nach Meteofisch, nach Hummer ein heiß sommerlichen Tag mit bis zu 29 Grad, ganz viel Sonne draußen. 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
0: Vierter Moment nach, also die scheiß Sommerlöschte bei uns mit ganz viel Sonne, bis zu 29 Grad. 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
0: 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Schöne gute Mitten.

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2: 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So these men are virtually impossible to study. Yet you have found a way in near perfect laboratory conditions.
3: Hello, ladies.
2: That's what makes this so exciting and potentially so far-reaching.
3: I can't let these guys rub off on me. The way they view sex.
4: And women.
5: It is not our job to commiserate with these people. It is our job to electrocute them.
3: We can't like everything we do. We're talking to serial killers.
5: Serial killers.
3: New terminology.
6: I'm trying to warn you. Your attitude is going to bite you in the ass.
7: So young to be ruining people's lives.
8: What did you do?
9: You're developing a pattern of behavior that will not sustain you here. Agent Ford, if you leave, I can't help you.
10: There's no procedural rule book for how to talk to these people.
11: If any of this is going to work, we need to talk to more subjects.
12: More!
13: You want truffles?
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0: Geht auch immer ganz los führen auf der A1 in der Richtung Gaspischer Kreuz, wenn es dem Accident rund 2 Kilometer nur der Abfahrt Sandpfeiler Hammer. 3 Autos und die Überholspur an Pannenspur sind weiterhin blockiert. 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
0: An der Nummer nach Meteo nach, also relativ schön Sommerlöschte bei uns, mit ganz viel Sonne, bis zu 29 Grad. 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
2: Schädigungen haben Probleme im Moment wohl noch auf der A1, dann auf der A6. A1 tun wir einen Accident nach an Richtung Gaspischer Kreuz, so rund 2 Kilometer nach der Abfahrt Sandfeiler Hammer, 3 Autos. Die Gefährer stehen aber alle gut auf der Pannenspur, die 2 Fuhrspuren sind offen. Trotzdem geht noch einmal Lösung auf rund 5 Kilometer vom Kirchbirch und an Richtung Gaspischer Kreuz. A6, auch dunner Knoten, Accident mit mehr Gefährer aus dem Grund. A6 Richtung Aral führen das auch die Mama, auch die Gefährer stehen auf der Pannenspur. Auch da geht aber mehr los, ja, so von den Straßen und an Richtung Aral. Dann meldet Polis und die Steuer auf der A13 Richtung Schengen, hat den Beteboer Kreuz. Ganz gut aufpassen du. Die Button, die wir gemeldet haben, auf der A13 Richtung Schengen, tischt Deiferding an Eilering, die sie geräumt gehen, durch und nicht mehr. Da könnten wir dabei noch am Fettestag zu öffnen, gefahren durch den letzten Drei, und zwar um C350 am Bereich Beven um Stausee, also auch du ganz gut vorstehen.
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Gemütlich, ganz gemütlich. 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
7: 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Und wir gucken, was Meteolux betreffend wird. 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Eventuell bis mit kräftigen, heftigen Schauren, Rehschauren. 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Da muss der Morgen eventuell auch nach. Muss aber nicht so sehen, kein so sehen. Regen geht dann effektiv auch nach Mur gemeldet. Mit dem Mitteln eventuell ein paar Tröpfchen 20 bis 23 Grad gesehen schei, 22 Grad maximal nur am Mittag. Mit dem Abend bleibt es bedeckt Temperaturen bei 18 Grad nach Platz Weiß. 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